Vielen herzlichen Dank. Wunderschönen guten Abend, meine Damen und Herren. Wir sind Andreas Kümmert und die Electric Circus. Wir schneiden hier heute ein Live-Album. Und deswegen kann es durchaus passieren, dass wir irgendwann vielleicht mitten im Song mal aufhören und neu anfangen. Aber you just get to hear more.

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1: Hallo, weiter geht es jetzt mit meiner neuen Sendung von Uwes Blues und Rockkneipe. Für euch habe ich heute Abend und andere mit dabei. Die Band Ghost Hans. Ich habe für euch die Band 12 Bar Blues Band. Papa Schappi habe ich für euch. Black Label Society und so weiter und so weiter. Los geht es heute Abend mit George Thorogood. Immerhin schon seit 1973 ist er aktiv. 1974 hat er sein erstes Album auf den Markt gebracht. Von George hört ihr den Titel Madison Blues. Der ist im Jahr 1977 aufgenommen worden. Jontavious Willis, der junge Bluesstar, der seit 2014 aktiv auf den amerikanischen Bühnen unterwegs ist. Er wird unterstützt von Taj Mahal und Cap Mo. Jontavious hat sein Album Blue Metamorphosis im Jahr 2017 aufgenommen. Ihr hört daraus den Titel Graveyard Shift Blues. Nummer 3 heute Abend ist der kanadische Blues-Superstar Colin James. Colin hat sein Album im Jahr 2018 aufgenommen. Das Album heißt Still a Fool. Ihr hört daraus den gleichnamigen Titel. Ich wünsche euch heute Abend richtig viel Spaß beim Zuhören.

Zwei Blues-Damen habe ich jetzt für euch. Die erste Dame ist Caroline Wonderland. Die kommt aus einer musikalischen Familie. Mit 15 Jahren hatte Caroline ihren ersten Auftritt. Die texanische Blueskünstlerin hat im Jahr 2021 ihr Album Temptank Fate aufgenommen. Ihr hört daraus den Titel The Loves Must Change. Geneva Reed ist die zweite Dame. Geneva kommt aus dem US-Bundesstaat Illinois, eine hervorragende Sängerin und Harpspielerin. 1996 hatte Geneva ihr erstes Album eingespielt. Ihr hört aus dem Jahr 2005 den Titel Who's That Locking? Der Boss ist die Nummer 3. Bruce Springsteen hat ein Live-Album im Jahr 2024 eingespielt. Ihr hört daraus die tolle Live-Nummer The Rising.

Mit Southern Rock aus Pittsburgh geht es jetzt weiter. Ihr werdet die Band Ghost Hunts hören. Die Jungs haben im Jahr 2022 das Album You Broke Me eingespielt. Ihr hört daraus den Titel Smokestack Lightning. Der Sohn von Elmo James Jr., der hat im Jahr 2012 ein Album aufgenommen. Ihr hört daraus den Titel When My First Wife Left Me. Rockig wird es dann mit einer Band aus London. Vier Herren sind das. Diese Band wurde im Jahr 2012 gegründet. Die Jungs haben ein Album eingespielt im Jahr 2015. Das Album heißt Sweetheart of the Slums. Ihr hört die Nummer Feeling.

diese Runde beenden. Ihr hört aus seinem Album Blues is Still Alive aus dem vergangenen Jahr den tollen Titel Trouble of That Girl.

Die holländische 12-Bar-Blues-Band habe ich jetzt für euch. Diese Band hat sich im Jahr 2005 gegründet, bestand bis 2015. Gott sei Dank hat sich diese Band im Jahr 2022 wieder neu gegründet. Im Jahr 2008 haben die Jungs das Album Emil from Heaven aufgenommen. Ihr hört den Titel John Lee Boogie. Code Coco Jane and the Tonics werdet ihr danach hören. Das ist eine hervorragende Sängerin aus den Vereinigten Staaten mit ihrer spanischen Band, die Tonics. Das sind drei Herren aus Barcelona. Die haben im Jahr 2024 eine Nummer aufgenommen mit dem Titel Take Me One More Time. Die Nat Ross Band ist die Nummer drei in dieser Runde. Nat ist ein hervorragender Gitarrist und Sänger und hat noch drei Jungs dazu geholt. Die Jungs haben den Titel Listen to the Rock'n'Roll eingespielt. Der ist aus dem Jahr 2024.

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Einen Rockklassiker habe ich jetzt für euch. Der Titel Black Betty, natürlich von der Band Ram Jam aus dem Jahr 1977. Abby Gardner ist die Nummer 2 in dieser Runde. Die hervorragende Dobro-Spielerin aus den Vereinigten Staaten hat im Jahr 2011 ihr Album Hope in die Rille pressen lassen. Ihr hört daraus die Nummer Break It Slow. Government Mule werdet ihr zusammen mit Billy Gibbons als dritten Titel hören. Ihr hört den Titel Shake Your Way Out aus dem Jahr 1923, 2023, Entschuldigung.

Robert Collins hatte ich schon lange nicht mehr in meinem Programm. Der Telecaster-Meister hat für euch den Titel When the Welfare Turn is Back on You für euch. Papa Chubby werdet ihr danach hören mit Kevin Russell. Die Jungs haben im Jahr 2024 das Album All We Got It Rock and Roll eingespielt. Den Titel werdet ihr hören. Nummer 3 ist dann Annie Piper, die hervorragende Bassgitarristin und Sängerin aus Australien, hat im Jahr 2020 das Album Texas Hold'em aufgenommen. Ihr hört den Titel Blues Before Sunrise.

Die Jungs von der Band Black Label Society haben im vergangenen Jahr endlich ein neues Album auf den Markt gebracht. Ihr hört aus dem Album Broken and Blind den gleichnamigen Titel. Alistair Green ist die Nummer 2. Er ist seit Anfang der 1990er Jahre aktiv. Seit 1997 hat Alistair seine eigene Band, sein Debütalbum, ist im Jahr 2001 rausgekommen. Seit 2019 wird er produziert von Tepe Noir. 10 Alben sind es mittlerweile geworden. Aus seinem Live-Album Sin City hört ihr den Titel Trouble at Your Door. Erik Johansen ist seit Anfang der 2000er Jahre aktiv. Seit seinem fünften Lebensjahr spielt er die Gitarre. Seit 2017 ist er wiederum bei Tepe Noir unter Vertrag. Aus seinem 2021er Album Covered Tracks hört ihr die Nummer Heat Like a Hole.

Zwei Titel habe ich jetzt noch für euch. Ich hoffe, dass ich die richtige Musik wieder für euch rausgesucht habe und würde mich dann natürlich freuen, wenn wir uns dann wieder hören werden am nächsten Montag zur neuen Sendung von Uwes Blues und Rockkneipe. Bis dahin wünsche ich euch wie gewohnt wieder eine richtig tolle bluesige Woche. Der vorletzte Künstler der Sendung ist Kenny Wayne Shepherd mit seiner Band. Ihr hört die Nummer Take It On Home. Neil Young beendet meine Sendung. Ihr hört die tolle Nummer Old Man aus dem Jahr 1972. Das Album hieß seinerzeit Harvest.

Hallo liebe Bluesfreunde und herzlich willkommen zu einer weiteren Ausgabe des Juke Joints hier auf Radio Blues und Rock Garage. Mein Name ist Volker und ich begleite euch in den kommenden 2 Stunden durch eine Sendung, die sich wieder ganz dem Blues und seinen verwandten Spielarten widmet. Im Verlauf der heutigen Ausgabe stehen unter anderem die Black Pumas, dann Big Apple Blues, Sean McDonald und die Band Trampled Underfoot auf dem Programm. Bluesmusik von den klassischen Wurzeln bis hin zu modernen Interpretationen. Macht's euch bequem. Wir starten jetzt mit den Chicago Blueslifters und dem Titel Get on the Lift. Die Band ist eine Art All-Star-Formation, unter anderem mit Kimberly Johnson, Bob Stroger und auch Billy Flynn. Danach folgt dann Daddy Longlegs mit dem Titel Nightmare. Ja, Daddy Longlegs stammt aus New York und verbindet den rauen Blues mit Garage-Rock-Energie. Und abgeschlossen wird dann dieses Set oder das erste Set von Dave Weld mit dem Titel 20% Alcohol. Dave Weld ist ein Chicagoer Blues-Gitarrist, der seit Jahrzehnten aktiv ist und dem klassischen Westside-Sound verpflichtet ist. Hier aber erst die Chicago Blueslifters mit Get on the Lift.

Wir kommen zum nächsten Set und da macht den Anfang Ted Robinson mit seinem Titel Down to My Last Heartbreak. Robinson stammt aus Indiana und ist besonders für seine Verbindung von Blues und klassischem Soul bekannt. Er war mehrfach für die Blues Music Awards nominiert, unter anderem als Soul-Blues-Künstler. Und danach hören wir dann Zoe Schwarz zusammen mit Blue Commotion und dem Titel Broken Heart Blues. Die Band um Sängerin Zoe Schwarz und Gitarrist Rob Correll gehört zur aktiven britischen Blues-Szene und wurde bei den United Kingdom Blues Awards wiederholt ausgezeichnet. Und abgeschlossen wird dann dieses Set von den Black Pumas mit dem Titel Touch the Sky. Die Black Pumas ist ein Duo aus Sänger Eric Burton und Gitarrist und Produzent Adrian Quesada aus Austin. Ihr selbstbetiteltes Debütalbum brachte ihnen mehrere Grammy-Nominierungen ein und machte sie international bekannt. Hier ist aber jetzt erst einmal Ted Robinson mit dem Titel Down to My Last Heartbreak.

So Will Jacobs ist der Nächste und der bringt uns seinen Titel You Do You. Danach folgt dann Paxton Sherbine and the Solid Gold Boys mit Bring It On Home. Der Titel geht ursprünglich auf den Blues-Standard von Willie Dixon zurück, bekannt geworden in Versionen von Sonny Boy Williamson, der Zweiten, und später auch von Led Zeppelin. Und abgeschlossen wird dann dieses Set von Venice Thomas mit dem Titel The Old Man Down the Road. Venice Thomas ist die Tochter des Soul- und Rhythm-and-Blues-Sängers Rufus Thomas und sie verbindet in ihrer Musik Blues, Soul und Gospel. Ihr seid im Juke Joint hier auf Radio Blues und Rock Garage.

Die Band Cashbox Kings wurde in Chicago gegründet und orientieren sich stark am klassischen Chicago und Delta Blues. Und sie waren auch mehrfach für die Blues Music Awards nominiert. Von den Cashbox Kings hören wir gleich Tried So Hard. Danach folgt dann Victor Wainwright mit seinem Titel Writers. Ja, Wainwright ist Pianist, Sänger und auch Songwriter und wurde 2024 von der Blues Foundation als Blues Music Award Entertainer of the Year ausgezeichnet. Und abgeschlossen wird dann das Set von Carl Weathersby mit dem Titel Freedom. Ja, und Weathersby arbeitete viele Jahre als Gitarrist an der Seite von Albert King, bevor er seine eigene Karriere startete. Hier sind aber jetzt erst einmal die Cashbox Kings mit Tried So Hard.

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Ja, das war Carl Weathersby mit seinem Titel Freedom. Jetzt kommen wir zum nächsten Set und da macht den Auftakt die Band DA and the Hitmen mit dem Titel Judgment Day. Der zweite im Bunde oder die zweiten im Bunde ist dann die Band Big Apple Blues mit dem Titel Daydreaming. Ja, Daydreaming stammt aus dem Album Energy, das 2014 erschienen ist und als rein instrumentales Konzeptalbum einen Tag in New York musikalisch nachzeichnet. Und abgeschlossen wird das Set von Jupiter Incorporated mit dem Titel Blind Man at the Wheel. Jetzt hört ihr aber erst einmal DA and the Hitmen mit dem Titel Judgment Day.

Taj Mahal ist seit den 1960er Jahren eine prägende Figur des Blues und wurde mehrfach mit dem Grammy ausgezeichnet. Und von ihm hören wir gleich zusammen mit der Wayland Blues Planet Band den Titel Down on the Water. Davor aber noch etwas von Big Alan and the Extended Hand Band. Da heißt der Titel Old Betty. Und nach Taj Mahal zusammen mit der Wayland Blues Planet Band dann noch der Gentleman's Blues Club mit dem Titel That's My Girl. Ja, ihr seid im Juke Joint hier auf Radio Blues und Rock Garage.

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1: Die englische Band Uncle Munkle bringt uns gleich den Titel The Uncle Munkle Fumble. Und dem schließt sich dann Sean McDonald an, der bringt uns seinen Titel Faking It. McDonald ist ein US-amerikanischer Blues-Gitarrist aus Kalifornien, der seit den 2010er Jahren aktiv ist, mehrere Alben veröffentlicht hat und häufig dem modernen West Coast Blues zugeordnet wird. Abgeschlossen wird dann dieses Set von Tony Holiday mit dem Titel Trouble. Ja, Holiday ist ein amerikanischer Bluesänger und auch Mundharmonikaspieler aus Memphis, der mit zeitgenössischem Soul und Blues-Sounds arbeitet. Hier jetzt aber erst Uncle Munkle mit dem Titel The Uncle Munkle Fumble.

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1: Michaels Bluesbox bei Radio Blues und Rock Garage. Schön, dass ihr wieder dabei seid. Ja, heute wieder reichlich Blues, Blues, Rock und Rock für euch. Tendenz heute Blues Rock. Ich fange gleich mal an mit einer alten, tollen Nummer, Thin Lizzy Whiskey in the Jar, ein Evergreen, den kann man immer wieder hören, aus dem Jahre 1973. Und anschließend kommt eine ähnlich ältere Nummer, David Bowie Heroes habe ich rausgesucht, mag ich auch ganz arg. 77 ist die erschienen. Und John und Yoko Plastic Ono Band habe ich auch rausgesucht. Die haben auch einen Blues. Well, Baby, Please Don't Go heißt der. Power to the People heißt die Scheibe. Und ich wünsche euch ganz viel Spaß bei meiner heutigen Sendung.

Evergreens und Musik aus unserer Jugend, ja, das macht einfach Spaß. Und da habe ich jetzt wieder so eine Band aus meiner Jugend, da war ich auch mal auf einem Konzert, Mother's Finest, damals Rockpalast, der Kracher schlechthin. All That Way habe ich rausgesucht aus dem Album Iron Age, ist eine ältere Sache aus dem Jahre 1981. Geht natürlich in die Ecke Funkrock, aber was soll's. Anschließend kommt Journey mit der Nummer Where Did I Lose Your Love? Und das Album heißt Revelation, 2008 erschienen. Und Phil Campbell and the Bastard Sons kommen mit der Nummer Into the Dark, The Age of Absurdity, 2018 erschienen. Es wird bluesrockiger.

Jetzt liegt er in dieser Sendung schon wieder auf der Marc Brossard. Ja, den spiele ich einfach gern. Home heißt die Nummer, Carangro heißt die Scheibe dazu. Carangro ist übrigens eine Stadt in Louisiana, die dies nicht wussten. 2004 ist die schon erschienen. Merv Pinny kommt mit Hard Road, kannte ich vorher auch noch nicht. Und das Hard Road Album kam im Jahre 2025 raus. Und Norman Beaker schließt diese Runde ab mit Something in Your Head aus dem Album Manchester Evening Blues 2025, eine tolle Scheibe.

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0: Ja, bei Blues und Rock Garage, Michaels Bluesbox, gibt es ja immer wieder neue Stücke zu hören, die ich noch nicht kenne und ihr vielleicht auch noch nicht. Und wenn ihr da mal eine Empfehlung für uns habt, meldet euch gerne, schreibt uns eine E-Mail oder eine Nachricht auf der Homepage. Dann schauen wir danach und spielen gerne mal eine neue Nummer, die noch nicht bekannt ist. Cactus kommt mit Backdoor Man, auch eine ziemlich rockige Angelegenheit. Temple of Blues All-Stars 2026, wahrscheinlich ein Sampler. Und der Danny Bryan, der kommt ja bei mir auch immer wieder, hat immer wieder Sendezeit. Lover Like You heißt die Nummer, Nothing Left Behind, seine neue Scheibe aus 2026. Und die wunderbare Dana Fuchs schließt ab mit einem ganz tollen Stück. Ich mag das ganz arg. Ich glaube, ich spiele es jetzt schon zum dritten Mal. Blue Mist Road heißt das Stück. Live in Denmark hat sich's aufgenommen in diesem Jahr 2026.
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Ja, ihr hört nach wie vor Michaels Bluesbox auf dem Sender Blues und Rock Garage bei Laut FM. Eliza Nils kommt mit Blues Bump Spell und das Stück kommt von ihrer aktuellen Scheibe 2026 erschienen, Thunder in the House. Joe Bonamassa und Dion, das ist ja auch eine wunderbare Kombination. Dion, der taucht ja immer neben ganz, ganz tollen Musikern auf und das liegt daran, dass er selber ein ganz toller ist. Never Make a Move Too Soon heißt das Stück und das ist eine Single-Auskopplung aus 2026 und Samantha Fish liegt auch auf Sweet Southern Sounds, auch eine Single-Auskopplung aus dem Jahre 2025.

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1: Wenn ihr Musikwünsche habt, meldet euch gern bei uns und einer der Kollegen oder ich wird diesen Musikwunsch gerne in einer der nächsten Sendungen erfüllen. Schreibt uns auf unserer Website oder eine E-Mail direkt an uns und im Facebook sind wir auch zu erreichen. The Under Expression kommt jetzt. Ja, da habe ich auch mal nachschauen müssen, was das denn jetzt ist. Und The Under Expression ist eine Band aus Schweden. Und die machen Heavy American, Hard Rock, Soft Melodic und Radiocentric. Was ist denn das jetzt schon wieder? Auf jeden Fall habe ich ein schönes Stück für euch. Voodoo Life heißt das. Und das kommt aus dem Album Wonderful Antiseption, 2026 erschienen. Und den Abschluss macht die Gruppe Tier. Das ist eine deutsche Band, ein Trio. Und die machen auch relativ harten Rock, Stoner, Bluesrock und machen auch Dark Western. Das finde ich gut. Ich habe rausgesucht Long Way Down aus dem Album Backwood Blues 2025 erschienen. Ja, liebe Leute, das wäre es heute gewesen. Danke, dass ihr dabei geblieben seid bis zum Schluss. Jeden Donnerstag eine neue Folge von Michaels Bluesbox. Hört gerne bei meinen geschätzten Kollegen unter der Woche rein. Wir sind 24/7. Das sind Gerd, Uwe, Volker, Lien, André und der Leo und der Andreas und der Mike. Und der Hartmut und der Klaus, die helfen im Team bei vielen

Hallo liebe Bluesfreunde, hier ist Gerts Bluesgarage. Für die Sendung habe ich euch heute wieder feinen Blues herausgesucht. Oldies, Klassiker und Neuvorstellungen. Herzlich willkommen in meiner Sendung Gerts Bluesgarage hier auf Radio Blues und Rockgarage. Die erste Runde beginnt mit einer Band, die mir richtig gut gefällt, die John Lyons Band. Sie haben 2006 ein Album eingespielt, das den Namen der Band trägt, wie praktisch. Vom Album für euch I Need Your Loving, danach Jawbone Rezegar mit If You Wanna Leave vom Album, das 2014 erschien, Two Guys with a Guitar, den Abschluss macht der wunderbare Eric Gales mit Wake Up Carl. 2009 hat er das Album Burning Blues Shuffle eingespielt und das ist ebenfalls richtig gut.

Die nächste Runde beginnt mit einem Musikwunsch. Der Roland, ein ganz treuer Fan aus Wandersleben, Gruß an den Roland und in meine Heimat, hat sich einen wunderbaren Song von Ronnie Wood gewünscht. Und der Ronnie wird meistens nicht so oft wahrgenommen, aber er ist ein exzellenter Musiker. Und der Roland hat sich einen feinen Song ausgesucht, einen Klassiker, Little Red Rooster, Stay With Me vom Album Live at Electric Ladyland. Danach Todd Wolf Band mit Sunny Yale. 2013 kam das Album Miles to Go heraus. Den Abschluss macht Pat Travers mit dem Klassiker Statesboro Blues. 2009 kam das Album Burning Blues Shuffle heraus.

Ebenfalls eine treue Zuhörerin, die Elke aus Erfurt, hat sich einen Song von Big Bill Morganfield gewünscht, Strong Love. Sie grüßt damit alle ihre Freunde und natürlich grüßen wir alle Zuhörer, die diesen Song mögen. Liebe Grüße an die Elke. Strong Love kam 2003 heraus vom Album Blues. Danach JB Blues mit Old Man Joe. 2013 kam das Album Make Room Table heraus. Den Abschluss macht die wunderbare Karen Carroll mit My Babe 2014 vom Album Evolution Revolution.

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1: Die nächste Runde beginnt ebenfalls mit einem Musikwunsch. Der Holger hat sich einen Stefan Distelmann-Song gewünscht, Another Man Dawn Gone vom Album My Lights, das 2016 erschien. Er grüßt damit den Thorsten Lang, Jürgen Meyer von der Band The Time Travelers. Liebe Grüße von mir ebenfalls an die Jungs. Danach eine Band, die in West-Berlin groß geworden ist, Monty in den 90ern, Confused Mind. Und am Songnamen könnt ihr schon hören, die Band hat einige Coverer gefunden, so zum Beispiel auch Freigang. 1982 haben sie das Album Confused Mind herausgebracht. Den Abschluss macht die wunderbare Amiga Blues Band mit Walking by Myself. 1983 das wegweisende Album, das heute noch aktuell ist, No Fade Away.

Wie ihr schon jetzt in den letzten Runden gehört habt, wenn ihr Musikwünsche habt oder jemand grüßen wollt, dann schreibt uns. Wir werden in aller Regel die einzelnen Moderatoren die Sendungswünsche oder Grüße ausrichten. Die nächste Runde ist eine Klassikerrunde. Sie beginnt mit Jimmy Barnes und der Jimmy Barnes hat eine begnadete Stimme. Hold On hat er uns mitgebracht vom Album Two Fires von 2013. Danach 10 Years After mit I Wanted to Boogie. 2012 hat die Band das Album All the Best herausgebracht. Den Abschluss macht Jimi Hendrix mit dem Klassiker Hey Joe. 1998 kam das Album The Best of Jimi Hendrix heraus.

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Die nächste Runde beginnt mit einer Band, die, ich glaube, eine der dienstältesten Bands, die aktuell noch spielen überhaupt. ZZ Top, My Head in Mississippi, was ein Song. 2014 haben sie das Album The Very Best Bad Est herausgebracht. Danach Craig Thatcher mit James Supra, eine geile Band, Help Me. 2005 kam das Album Hard Times heraus. Den Abschluss macht die Band von Mike Onesco. Liebe Grüße an den Mike. Der Mike ist hier bei uns im Sender Moderator und macht eine wunderbare Sendung. Von der Blindside Blues Band hören wir Play the Blues von 1994, das Album Blindsided. Viel Spaß dabei.

0: Die nächste Runde beginnt mit einer Neuvorstellung. Chrissy Matthew macht in Deutschland eine Deutschland-Tournee, ist also in diesem Jahr in Deutschland an einigen Standorten zu hören. Wo könnt ihr auf seiner Homepage oder bei uns auf Facebook auf unserer Radio Blues und Rock Garage Seite nachlesen? Er hat eine neue Single ausgekoppelt, Rock'n'Roll Soldier, und die ist richtig gut. Danach Leslie West mit Baby Please Don't Go, natürlich ein Klassiker. 2005 hat er das Album Got Blues eingespielt, den Abschluss macht Big Pete mit Driftin'. 2011 kam das Album Choice Cuts heraus.
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0: Hallo liebe Bluesfreunde, hier ist Gerts Bluesgarage. Für die Sendung habe ich euch heute wieder feinen Blues herausgesucht. Oldies, Klassiker und Neuvorstellungen. Herzlich willkommen in meiner Sendung Gerts Bluesgarage. Ich freue mich, dass ihr eingeschaltet habt und 2 Stunden in meiner Sendung dabei seid. Die erste Runde beginnt mit Walter Traut. Er hat hier zusammen mit Joe Bonamassa einen Song eingespielt, We're All In This Together, und die zwei machen das richtig gut. Danach kommt Alvin Lee mit dem Song My Babies Come Back To Me. Der Song kam 2002 heraus. Den Abschluss macht der wunderbare Peter Frampton mit Going Down Slow feat. Steve Morse. 2019 haben sie das Album All Blues eingespielt.
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Ihr seid immer noch in Gerds Blues Garage hier auf Radio Blues und Rock Garage. Die nächste Runde beginnt mit einem Song von Cedric Burnside, der immer wieder feinen Blues abliefert. 2024 hat er das Album Hill Country Love eingespielt, vom Album für euch Funky. Danach Savoy Brown mit Living in the Bayou. 2022 kam das Album Witchy Feeling heraus. Den Abschluss kommt von der Band Mojo und die Sache ist ziemlich neu. Der Sänger ist der Bad Wire Morgan und die ganze CD oder Album, ganz wie ihr wollt, ist auf Walisisch. Vom Song habe ich für euch rausgesucht Higher O's, das so gut wie heißt Langes Leben. Liebe Grüße an die Band und Bad Wire Morgan. Viel Spaß dabei.

0: Die nächste Runde ist eine reine Neuvorstellungsrunde. Sie beginnt mit der Patty Boy Zimmerman Band. Natürlich hier mit Patty Boy Zimmerman, der eine wunderbare Gitarre spielt. Und das ist schon sehr Jimi Hendrix-lastig. 2026 hat er das Album Live in Bavaria eingespielt. Vom Album für euch Spanish Castle Magic. Wie gesagt, das Ganze live. Danach ein guter Freund, J.J. Old's Little Train. Dahinter verbirgt sich natürlich der Jürgen Ohl. Und der macht hier einen super Job, eine wunderbare Single-Auskopplung. Deep River Blues. Liebe Grüße an den Jürgen. Den Abschluss macht die Band Mammut. Und das ist natürlich richtig feine Musik. Der Gitarrist Martin Frankhänel hat mir auch was dazu erzählt. Das Album 2026, wie gesagt, ganz frisch herausgekommen war. Vom Album den Song Firestarter. Liebe Grüße an die Band und den Martin.
1: Vielen Dank.

Hi, hier ist Martin von Mammut. Der ein oder andere kennt mich noch von meiner alten Band The Late Riser oder eben auch durch Monokel Kraft Blues. Und ja, ich möchte heute unser Debütalbum War vorstellen.

0: praktisch schon die Songs komplett immer vorgefertigt. Ich habe die entwickelt und die beiden haben dann die Texte dazu geschrieben. Und ja, so haben wir dann die Songs entwickelt und letztendlich bei meinem Bruder Dirk van Kennel im Studio recorded. Und ich schätze mal schon, dass ich das Ergebnis sehen und hören lassen kann. Wir freuen uns wirklich riesig, dass wir dadurch auch von der Wacken Foundation einen Teil finanziert bekommen haben. Wir spielen dieses Jahr auf dem Rock Hard Festival. Wir dürfen in Extremo zusätzlich noch supporten. All solche Sachen, wo wir wirklich sehr, sehr dankbar sind. Und wir hoffen, dass es einfach weitergeht. Und wir sehen uns auf jeden Fall vor oder auf der Bühne. Na? Also, habt Spaß beim Hören.
1: Der Klaus aus Leipzig hat mir geschrieben, ein treuer Zuhörer, der sich immer wieder bei uns meldet. Er hat sich einen Song von Freddie King gewünscht, Big Legged Woman. Den Wunsch werden wir ihn natürlich erfüllen. Er grüßt alle seine Freunde und wir grüßen alle Zuhörer. Das Album erschien 2000, The Best of Freddie King, und es ist ein richtig gutes Album. Danach Robert Cray mit Do It. 2020 kam das Album That's What Is Hard heraus. Den Abschluss macht die Bad Company, Can't Get Enough, was ein Song. 1974 kam das Album Bad Company heraus.

Die nächste Runde beginnt mit einer Neuvorstellung, die mir richtig gut gefällt. The Sheepdogs, eine richtig gute Band. Sie haben, wie gesagt, dieses Jahr ein neues Album herausgebracht. Keep Out of the Storm. Vom Album für euch Bed for You Held. Danach Errol Linton mit Packing My Bags. 2018 kam das gleichnamige Album heraus. Der letzte Song in der Runde ist ebenfalls eine Neuvorstellung, Catfish and the Blue Nation, was ein toller Bandname. Das Album bzw. den Song, den ich euch vorspiele, heißt Take It All.

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Die nächste Runde beginnt mit einer Band, die mich komplett überzeugt hat, die Altered Five Blues Band. 2026, wie gesagt, ganz frisch auf den Plattenteller. Hammer and Chisel heißt das Album. Vom Album für euch Headline Blues. Danach kommt Doyle Bramhall mit Change It. 1994 hat er das Album Bird Nest on Ground eingespielt. Den Abschluss macht der wunderbare Guitar Shorty We the People. 2006 erschien das gleichnamige Album und das ist richtig gut.

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Die nächste Runde ist eine reine Frauen-Power-Blues-Runde. Sie beginnt mit Dani Wild, die momentan richtig für Furore sorgt. Sie hat 2020 ein wunderbares Album eingespielt, Masters of War. Den gleichnamigen Song habe ich für euch rausgesucht. Die nächste Neuvorstellung kommt von Baywater Carl, How Long, vom gleichnamigen Album. Den Abschluss macht John Shaw Taylor, die ebenfalls eine wunderbare Karriere hingelegt hat. 2026 ein neues Album, What God Is My Love. Den gleichnamigen Song habe ich für euch rausgesucht und hier noch ein Zusatz, Feed Oranti.

0: Die 2 Stunden sind wie im Flug vergangen. Ich habe mich gefreut, dass ihr in meiner Sendung dabei wart. Bleibt mir gewogen, hört in der nächsten Sendung wieder mit rein, macht Werbung für unseren Sender. Die letzte Runde habe ich mir mal selber gewünscht. Sie beginnt mit Mike Onesco. Der Mike ist bei uns im Sender Motorrado und hat seine Sendung montags und mittwochs ab 22 Uhr. Liebe Grüße an den Mike. Er hat dieses Jahr eine Single, eine EP ausgekoppelt. Smokehouse Session Volume 3 Back to the Blues vom Album für euch All My Life. Danach kommen die Monkeyheads mit dem Tommy, ein Sänger par excellence. Sie haben den Hit Motorhead, der mir richtig gut gefällt, vom Album Destruction of the Star 2019. Der letzte Song ist die Band Black Fire, am Mikrofon Andy Blackwood. Und das ist eine Geschichte, die der André angeleiert hat. Die Band beinhaltet auch mich an der Gitarre. Das Album 2026 Dream On gefällt mir richtig gut und den Song wollte ich euch noch spielen, Road to Hell.
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Hallo liebe Bluesfreunde, hier ist Gerts Bluesgarage. Für die Sendung habe ich euch heute wieder feinen Blues herausgesucht. Oldies, Klassiker und Neuvorstellungen. Der erste Song der ersten Runde ist für meinen Freund Rob Orlemans, der leider in diesem Jahr viel zu früh verstorben ist. Rob Orlemans, ein begnadeter Gitarrist. Und es verbinden mich mit ihm einige interessante Gespräche. Von ihm habe ich von seiner 2023 erschienenen CD Shake Them Down den gleichnamigen Song herausgesucht. Danach Garrett T. Willie mit High Beam Blues vom 2026 erschienenen Album Bill's Café. Den Abschluss macht Kenny Wayne Shepherd mit dem Song Born with a Broken Heart. 2026 hat er das Album Let Better Highs herausgebracht. Liebe Grüße an den Kenny.

Die nächste Runde beginnt mit Grainne Duffy, eine begnadete Musikerin. Sie hat in diesem Jahr ein neues Album herausgebracht, vom Album für euch Early in the Morning. Danach die wunderbare Bonnie Raitt, Made Up Mind 2022, das wunderbare Album Just Like That. Den Abschluss macht die Band aus Österreich, Portobello Express, und hier muss ich nochmal sagen, eine wunderbare Band, die interessante Musik spielt. Hört euch die Songs an, die LP Golden Years kann ich euch nur wärmstens empfehlen. Sie ist von diesem Jahr, vom Album für euch, The Seas Rise. Liebe Grüße an die Band, viel Spaß beim Zuhören.

Die nächste Runde ist eine gitarrenlastige Runde. Sie beginnt mit Doyle Bramhall, Change It, 1994, ein Album, das man immer wieder hören kann, Bird Nest of the Ground. Danach Walter Traut, liebe Grüße an den Walter, Me, My Guitar and the Blues, 2019 das Album Survivor Blues, den Abschluss macht Eric Clapton mit dem Klassiker Cocaine. Den Song habe ich für meinen Moderatorenkollegen, dem Michael, rausgesucht. 2010 kam das Album The Cream of Clapton heraus und das ist natürlich auch immer wieder hörbar.

Die nächste Runde beginnt mit zwei Neuvorstellungen. Winkler & Friends haben 2026 ein neues Album eingespielt. Freunde, Musik, Hoffnung und Träume. Vom Album für euch Freunde, die bleiben. Danach Beachfish, natürlich John Schisele aus München. Liebe Grüße an den John. Er hat ein neues Album eingespielt, Forgotten Gems. Und das kann ich euch wärmstens empfehlen. Vom Album für euch Living Home Blues. Den Abschluss macht die Band The Blue Highways. Don't Leave Me Alone. 2023 kam das Album Out on the Line heraus. 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

In der nächsten Runde geht die Reise nach Hamburg. Jürgen Ohl alias J.J. Ohls Little Train. Und hier muss ich sagen, der Jürgen hat ein Lied aufgelegt, das geht unter die Haut. When Your Soul Is Crying. Liebe Grüße an den Jürgen. Danach kommt Jack J. Hutchison mit Days Are Gone, das Ganze live. 2025, das wunderbare Album Battle Scars. Den Abschluss macht Josh Smith mit No Blues Left to Give. Liebe Grüße an den Josh. Das Lied kommt natürlich vom gleichnamigen Album, das 2025 erschienen ist.

Larry Kurtz and the Lovebreakers hatte ich schon öfters in meiner Sendung. Ein Song, der mir richtig gut gefällt, Headwaters Hill Country vom Album Take a Ride von 2025. Danach Salomon Hicks mit I'm Burning Up. Ein wunderbarer Song, 2026, ganz frisch auf dem Plattenteller, das Album How Did Every Get This Blue. Den nächsten oder vielmehr den letzten Song macht Stones and I Down von dem gleichnamigen Album, das 2021 erschienen ist.

Das war's schon wieder mit meiner Sendung Erz Blues Garage. Ich hoffe, die Sendung hat euch gefallen. Ihr bleibt mir gewogen, hört am nächsten Dienstag 20 Uhr wieder in meine Sendung.

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bezauberndes, ganz wundervolles Publikum. Dankeschön, dass Sie da waren. Dankeschön, dass Sie den Abend mit uns verbracht haben und Teil dieses Projektes wurden.

Dankeschön, vielen Dank. Schönen Abend. Dankeschön.

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1985 in der Blues Hall of Fame aufgenommen worden und 2005 in der Rock'n'Roll Hall of Fame. Er ist auf Rang 23 der 100 größten Gitarristen aller Zeiten gelistet worden. Ihr hört von Buddy den Titel, der übrigens eine Zusammenarbeit ist mit Billy Gibbons, Wear You Out. Die Band Heaven and Earth werdet ihr danach hören aus ihrem Album Hard to Kill aus dem Jahr 2017 hört ihr den Titel L.A. Blues. Papa Shuppie ist die Nummer 3. Aus seinem Album Old Shoal hört ihr den Titel Low Down Ways.

Die jetzt folgende Dame habe ich schon des Öfteren für euch im Programm gehabt. Das ist Coco Taylor, eine richtig tolle Sängerin. Coco hat im Jahr 1975 ihr Album I Got What I Take Is aufgenommen. Ihr hört den Titel That's Why I'm Crying. Big Wolf Band. Diese Band werdet ihr danach hören. Die Jungs haben im Jahr 2017 ihr Album A Rebel Story in die Rille pressen lassen. Ihr hört die Nummer Heaven's Got the Blues. Delbert McClinton ist danach zu hören. Delbert ist eine richtige Granate an der Bluesharp, noch obendrein ein toller Sänger. Viermal hat Delbert berechtigterweise den Grammy verliehen bekommen aus seinem im Jahr 1992er Album Never Been Rocket in Oak, hört ihr den Titel Every Time I Roll the Dice.

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Einen Live-Mitschnitt von der Danielle Nicole Band werdet ihr jetzt hören. Ihr hört den Klassiker Pusherman. Blackberry Smoke könnt ihr danach hören. Die Jungs haben für euch den Akustiktitel Ain't Go the Blues. Die Nummer 3 ist dann die Golden State Lone Star Blues Review. Das ist eine fünfköpfige Band, natürlich aus dem US-Bundesstaat Kalifornien. Ihr hört von den Jungs den Titel Detroit Blues.

Die jetzt folgende Band heißt Tampa Reed. Dahinter verbirgt sich der Sänger und Gitarrist Hudson Whittaker, der in den frühen Chicagoer Blues-Jahren, also in den Anfang der 50er Jahre, neben Big Bill Bronzy und Muddy Waters dort die tonangebende Figur war. Von dieser Band hört ihr den Titel Witching of Blues. The Red Clay Strays werdet ihr danach hören. Ihr hört den Titel Stones True. Daniela Cotton ist die Nummer 3 in dieser Runde. Daniela ist ebenfalls eine Gitarristin und Sängerin. Seit 2001 ist sie auf den Bluesbühnen dieser Welt unterwegs. 6 Alben hat diese Dame schon auf den Markt gebracht. Aus ihrem 2024er Album Kiss an Angel Good Morning hört ihr die gleichnamige Nummer.

Drei tolle Titel habe ich jetzt noch für euch. Das war sie dann also auch schon, meine neue Sendung von Uwes Blues und Rockkneipe. Ich hoffe, dass ich die richtige Musik für euch rausgesucht habe und würde mich dann freuen, wenn wir uns dann am nächsten Montag wieder hören werden. Bis dahin wünsche ich euch noch eine richtig tolle bluesige Woche. Delta Highway ist die erste Band im letzten Block. Von den Jungs hört ihr aus dem Album The Devil Had a Woman den Titel 23 Hours mit texanischem Bluesrock. Von John Del Toro Richardson geht es dann weiter. Der hat noch zwei Jungs dazugeholt und die haben im Jahr 2015 das Album Tango Blues produziert. Ihr hört den Titel Tell Me, Do You Love Me? Die letzte Dame in der letzten Runde ist Theresa James aus ihrem Album The Hool and Shiloh. Da hört ihr die Nummer I Got Trouble with Love.

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1: Hallo, weiter geht es jetzt mit meiner neuen Sendung von Uwes Blues und Rockkneipe. Für euch habe ich heute Abend unter anderem mit dabei Rick Derringer, habe ich für euch Taj Mahal, Coco Taylor, die Band Tampa Reed und die tolle Sängerin Theresa James. Los geht es heute Abend mit der Midnight Blues Band. Das sind 4 Herren. Diese Band wurde im Jahr 2006 gegründet aus dem Album Picking Through Muddy Waters aus dem Jahr 2022. Hört ihr den Titel My Special Place. Georgia Satellites werdet ihr danach hören. Diese Band wurde im Jahr 1986 gegründet. Aus ihrem Debütalbum hört ihr den Titel Railroad Steel. Tommy Bankhead ist die Nummer 3 in dieser Sendung. Tommy ist leider im Jahr 2000 verstorben. Eine richtig tolle Bluesgranate war Tommy in St. Louis. Er hatte seinen eigenen Bluesclub. Mit Howlin' Wolf stand er zusammen auf der Bühne. Sonny Boy Williams, Elmore James war sein Cousin. Von Tommy hört ihr den Titel Everything Gonna Be Alright. Ich wünsche euch heute Abend richtig viel Spaß beim Zuhören.

Weiter geht es jetzt mit der brasilianischen Sängerin und Gitarristin Marcella de Campos. Marcella lebt seit 2018 in New York. 2024 hat sie ihr Album Diamond Likes produzieren lassen. Daraus hört ihr den Titel Little by Little. Rick Derringer, der Altmeister, schließt sich dann an. Aus seinem 2009 erschienenen Album Knighted by the Blues hört ihr die Nummer The Mess Around. Robert John and the Rick, die werdet ihr als dritte Band in dieser Runde hören. Die Jungs haben im Jahr 2009 ihr Album Red Moon Rising eingespielt. Daraus hört ihr den Titel Bossman.

Use It Blues heißt die jetzt folgende Band. Das ist vor allem Sean McGrorty. Das ist der Sänger und Harpspieler dieser Band. Vier Herren sind das insgesamt und eine Dame an der Bassgitarre. Diese tolle Bluesband hat im Jahr 2014 das Album Deep Down in Florida aufgenommen. Ihr hört daraus den Titel Don't You Go. Kinsey Report werdet ihr danach hören. Diese Band hat sich im Jahr 1984 im US-Bundesstaat Indiana gegründet. Die Jungs haben 5 Alben mittlerweile produzieren lassen. Ihr hört aus dem Album Age of the City den Titel No Stranger to the Blues. Early Times mit seiner Band The High Rollers werdet ihr als dritte Band in dieser Runde hören. In Sacramento hat Early Times erfolgreich einen Blues-Radio-Sender geführt. Im Jahr 2016 hat er diesen Sender in New York ansässig machen können. Er ist dort ein hochgelobter Radiomoderator in der Blues-Szene. Von dieser Band hört ihr aus dem Album The Corner den Titel Return of the Queen.

Mit den Klassiker Statesboro Blues von Taj Mahal, diesmal vorgetragen, geht es jetzt weiter. Dieser Titel ist im Jahr 2024 nochmal überarbeitet worden. Weiter geht es danach dann mit David Coverdale, der im Jahr 1978 erfolgreich seine tolle Hardrock-Band The Whitesnake gegründet hat. Im vergangenen Jahr ist David zurückgetreten von der Bühne. Aus seinem Album Into the Light hört ihr den Titel Wherever You May Go. Na, Padamero werdet ihr als dritte Band hören. Diese Band hat im Jahr 2000 das Album Blues in a Suite aufgenommen. Ihr hört daraus den Titel I'm a Woman.

Mit einer richtigen Bluesgranate geht es jetzt weiter. Das ist Buddy Guy. Mit 13 Jahren hat Buddy das Gitarrenspiel erlernt. Er war zu schüchtern, so hat er mal erzählt, sich seinen ersten Vertrag für einen Auftritt zu besorgen. Er musste erst ein paar

Sängerin aus ihrem Album Hard to Kill aus dem Jahr 2017 hört ihr den Titel L.A. Blues. Papa Shuppie ist die Nummer 3. Aus seinem Album Old Shoal hört ihr den Titel Low Down Ways.

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